0: In Köln demonstrieren zur Stunde mehrere hundert Menschen gegen die Rüstungsindustrie. Sie sind Teilnehmer eines Protestcamps des Bündnisses Rheinmetall Entwaffnen. Bis zum kommenden Sonntag kampieren Kriegsgegner unter dem Kölner Fernsehturm. Teilnehmer des Camps wollen in Köln unter anderem Rüstungsunternehmen blockieren. Die Polizei ist mit mehr als 1000 Beamten im Einsatz. Im vergangenen Jahr wurden mehrere Polizisten und Demonstranten bei Auseinandersetzungen verletzt. Diese historische Schwebebahn ziert künftig den Wuppertaler Hauptbahnhof. Der Wagen aus den 1950er Jahren wurde am Morgen mit einem 450-Tonnen-Kran über die Bahnhofsgebäude gehoben. Die Aktion ist Teil der Umbaumaßnahmen am Hauptbahnhof. Die alte Bahn soll künftig als Wahrzeichen der Stadt die Reisenden begrüßen. Zudem können Interessenten den 12 Meter langen Schwebebahn-Oldie als Event-Location und Hochzeitsort buchen.
1: Ja, auch spannend, ne?
2: So spannend. Oh
3: Gott, wenn man das möchte, gerne.
2: So, Wetter, komm, schnell Wetter.
3: Danke.
2: Ja, komm, schön. Wie wird denn der Herbst anfangen, Claudia Kleinert?
4: Habt ihr doch gemerkt, heute schon. Heute war ja offiziell Herbstanfang. Ähnlich wird es die nächsten Tage weitergehen, wobei es noch mal wärmer wird. Und über zu wenig Sonne können wir uns ja die letzten drei Monate nicht beschweren. Das waren die Sonnenstunden. 730 in Lüchte-Pahnbruch. 123%. 100% wäre das Erwartbare. In Essen waren es 706 Stunden, 118%. Aachen 130%. Sogar so 30% mehr, als man eigentlich mitrechnen dürfte. Mit 797 Stunden. Und auch heute gab es zwischen den dichten Wolken immer mal wieder etwas Sonnenschein. Man sieht, es gab schon dichtere Quellwolken. Die waren auch zeitweise in Ostwestfalen so kompakt, dass die Sonne kaum durchkam. Dann kam wieder Sonnenschein. Und hier liegt zum einen nördlich von uns ein Tief und südwestlich von uns ein Hochdruckgebiet. Und die werden in den nächsten Tagen dafür sorgen, dass wieder wärmere Luft nach Nordrhein-Westfalen kommt. Heute in Zülpich 7 Stunden 42 Minuten Sonne, also trotz dichter Wolken konnte man doch noch längere Zeit auch diese Herbstsonne heute genießen. Temperaturen von 22 Grad, recht kühl im Moment, geht es dann Richtung Freitag wieder auf 27, 28. Dann Samstag nochmal Temperaturrückgang. Richtung Sonntag könnten es eventuell sogar an die 30 Grad werden. Ist im Moment noch nicht so ganz sicher, je nachdem, wann die jeweiligen Druckgebiete zu uns kommen und dann eben auch diesen Schwupps warmer Luft bringen. Beziehungsweise in dem Fall wäre es dann heißer Luft. Jetzt in der Nacht geht es erst einmal mit lockerer Bewölkung weiter. Dazu ist es trocken. Es kann sich aber nach Süden hin schon örtlich Nebel bilden. Daran merkt man, dass der Herbst nicht so weit ist. Und die Temperaturen liegen morgen früh bei 7 bis 9 Grad in höher gelegenen Tälern. Sonst meist 10 bis 14. Morgen Vormittag starten wir mit Sonnenschein, aber auch dichteren Wolkenfeldern. Im Rothaargebirge fallen vielleicht mal ein paar Tropfen. Im Laufe des Nachmittags kommen dann von Norden dichte Wolkenfelder mit Schauern. Die können auch mal etwas kräftiger sein. Auch sonst sind die Wolken kompakt und die Sonne ist nicht so unheimlich oft dabei. Temperaturen steigen dann auf 16 bis 24 Grad. Der Wind ist schwach bis mäßig, kommt aus West bis Südwest. Die nächsten Tage bringen erstmal einen ziemlich nassen Donnerstag. Da kommen aus Norden dichte Wolkenfelder. Es kann auch mal regnen. Also es sind nicht nur Schauer und dann hört es wieder auf, sondern auch mal länger anhaltender Regen. Am ehesten trocken Richtung Südwesten, Eifel, Köln, Bonner Bucht. Da dann auch bis zu 24 Grad. Und am Freitag ähnliches Bild wie Donnerstag. Dichte Wolkenfelder nach Norden hin trüb. Und es regnet länger und etwas häufiger. Temperaturen aber dann 21 bis 27 Grad. Auch am Freitag wird es im Südwesten am ehesten den ganzen Tag über trocken sein. Allerdings so besonders sonnig, besonders freundlich wird der Tag dann nicht.
3: Danke, Claudia Kleinert. Schönen Abend.
1: Heute Abend 21:45 geht es um späte Schwangerschaften und die Pille. In dem Fall aber die Abnehmpille. Ich bin da. Sie auch, würde mich jedenfalls freuen.
3: Wir haben uns erstmal gefreut, dass Sie jetzt zugeguckt auch haben. Das. Grüße vom ganzen Team, danke fürs Interesse. Und die Kolleginnen und Kollegen der Lokalzeit freuen sich jetzt auf Sie.
1: Schönen Abend.
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0: Weg schauen.
1: 8 Stunden Fahrzeit für 6 Stunden Berufsschule. Das ist jetzt eine ganz schlechte Rechnung, die aber leider zahlreichen Koch-Azubis blüht, weil die statt zur Schule nach Siegen jetzt alle nach Bad Berleburg sollen. Mit den Öffis kaum zu schaffen.
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1: Ja, schönen guten Abend. Das wird kein einfacher Schulstart morgen für angehende Köche und Köchinnen, wenn sie denn im Raum Siegen oder Olpe leben. Denn die sollen zukünftig in die Berufsschule nach Bad Berleburg. Der Standort Siegen wurde gestrichen. Wenn Azubi wie Kanchan jetzt kein Auto haben, dann wird es wirklich dramatisch. Da wird der Schulweg zur Odyssee.
3: Von dieser Bushaltestelle soll Kanchan Singak Limbu ab morgen starten. Die junge Frau ist nur wegen der Ausbildung aus Nepal nach Südwestfalen gekommen. Im ersten Lehrjahr fuhr sie von hier eine knappe Stunde zur Berufsschule nach Siegen. Nach Bad Berleburg ist die Fahrt deutlich länger. Sie müsste den Bus um 4.40 Uhr nehmen.
4: Nein, das ist nicht akzeptabel, weil das ist nicht möglich. Abend muss ich arbeiten und dann, wenn ich früh aufstehen muss, das auch geht nicht.
3: Die junge Frau macht ihre Ausbildung bei Christoph Butzkamp. Er hat 11 Monate gekämpft, bis er endlich die Arbeitserlaubnis für seine Auszubildende aus Nepal in der Hand hatte. Sein Plan ist, sie später zu übernehmen. Jetzt fühlt sich der Gastronom von der Bezirksregierung ausgebremst. Vor allem, weil er den Eindruck hat, niemand arbeite an einer Alternative.
5: Wir haben nach einer Lösung gesucht oder suchen noch nach einer Lösung. Fragen nach einem Gegenvorschlag, also nach einem Vorschlag, wie das machbar ist. So im Moment ist es nicht machbar und so morgen beginnt die Schule, morgen fährt sie nicht zur Schule, weil wir haben keine Lösung, sie kommt nicht in die Schule, weder so, es ist nicht realisierbar, unzumutbar.
3: Die Fahrt von Wendenschönau nach Bad Berleburg wäre für Kanchak Singak Limbu eine kleine Weltreise mit mehreren Umstiegen. Sie würde um 4.40 Uhr das Haus verlassen und käme, wenn alles gut geht, um kurz nach 8:30 Uhr am Berufskolleg in Bad Berleburg an. Knapp 4 Stunden Fahrt vor dem Unterricht, auf dem Rückweg das Gleiche. Und damit ist die Auszubildende nicht alleine, sagt der Hotel- und Gaststättenverband.
6: In der Praxis ist das eigentlich nicht umsetzbar. Und der Fall ist auch kein Einzelfall. In den vergangenen Wochen bzw. nach Bekanntwerden dieser Maßnahme haben sich viele Betriebe bei uns gemeldet und gefragt, ob das der Ernst der Schule bzw. der Bezirksregierung ist.
3: Die Bezirksregierung begründet den Schritt mit zu kleinen Klassen in Siegen und Bad Berleburg. Deshalb habe man keine andere Wahl gehabt, als die Standorte zusammenzulegen. Das gilt zunächst für das kommende Schuljahr. Wie es dann weitergeht, ist nicht klar. Auch wenn Kanchak Singak Limbu morgen nicht zur Schule fährt, wird sie trotzdem lernen. Sie will möglichst keinen Stoff verpassen. Dauerhaft nicht zur Schule zu gehen, ist aber auch keine Lösung, wenn sie zur Abschlussprüfung zugelassen werden will.
4: Ja, es ist verpflichtend, dass ich muss nach Schule besuchen, weil es ja gehört in Ausbildung, ja.
7: Das heißt, ohne Schule kein Abschluss?
4: Ja, ohne Schule ist Abschluss, ja.
3: Ausbilder Christoph Butzkamp hofft auf ein klärendes Gespräch mit allen Beteiligten.
1: Ja, das wird es doch wohl sicher geben. Und da muss im Zeitalter von Digitalisierung oder Mitfahrzentralen eine Lösung gefunden werden. Zu Corona-Zeiten hatten wir das mit dem Fernunterricht ja auch. Das hat gut geklappt, wo die Gastronomie doch so dringend Nachwuchs braucht. Und das gilt ja eigentlich auch für die sogenannten MINT-Fächer. Und da kann eine Uni ja nicht früh genug anfangen, die Kids für die Wissenschaft zu begeistern. Wissen Sie, an der Uni Siegen natürlich schon lange. Und deshalb ist zum 19. Mal die Siegener Kinder-Uni gestartet. Aber noch in den Ferien, ob das jetzt eine richtig gute Idee war?
8: Fast sieht es so aus, als ob Kinderstar Rolf Zukowski hier einen Auftritt hätte. Dabei ist es nur der Start der Siegener Kinderuni. Und dann geht es auch noch um experimentelle Teilchenphysik. Offenbar das Richtige für einen entspannten Dienstagnachmittag.
9: Ich lerne hier viel und das macht mir Spaß.
10: Ja, mich hat das Thema auch interessiert.
11: Weil meine Mama einfach gesagt hat, ich sollte mal ein bisschen lernen.
8: Die Siegener Kinderuni gibt es jetzt schon seit 19 Jahren. Ziel war von Anfang an, Kinder altersgerecht an wissenschaftliche Themen heranzuführen. Physikprofessor Thomas Mandl stellt sich heute der Herausforderung, über das Schweizer CERN-Labor zu berichten.
12: Ich halte es für wichtig. Also ich denke mal, die Neugierde, die Kinder natürlicherweise mitbringen, die sollte erhalten bleiben. Erwachsene sind meistens nicht mehr so neugierig wie Kinder. Und Forschung, gerade im Grundlagenforschungsbereich, ist einfach Neugierde.
8: In den nächsten Wochen wird es 4 weitere Kindervorlesungen geben.
1: Vielleicht eine in Biologie über die Situation der Gelbbauchunke. Die ist nämlich akut vom Aussterben bedroht. Nur wenige Tiere gibt es noch in NRW, unter anderem hier bei uns im Kreis Soest. Um diese Unkenart zu retten, haben sich jetzt die Arbeitsgemeinschaft Biologischer Umweltschutz im Kreis Soest mit dem Tierpark Hamm zusammengetan.
0: Irgendwie kommen sich die Gelbbauchunken hier im Hammer Tierpark heute beobachtet vor. In freier Wildbahn gibt's die daumengroßen Tiere nur noch an drei ziemlich geheimen Stellen in NRW und deswegen sollen die hier jetzt für neuen Nachwuchs sorgen. Und die hier helfen den Unken dabei.
13: Die Tiere, die wir hier haben, die kommen aus der Natur, durften wir mit Genehmigung natürlich entnehmen, werden hier zeitweise gehalten, pflanzen sich hier fort und die Jungtiere kommen dann wieder in die Natur.
0: Christian Herting von der Biologischen Station Soest begleitet das Projekt mit dem Hammer Tierpark. Nur hier werden die Gelbbauchunken für den Artenschutz in NRW nachgezogen.
13: Das sind die unscheinbaren Tiere, die auch unsere Hilfe brauchen. Und da können wir uns natürlich auch vor Ort hier wirklich stark für begeistern. Und wenn man das mal dabei war und die Tiere dann in die Natur entlassen hat, das ist ein ganz besonderer Tag, auch für mich immer wieder.
0: Nebenan schwimmt der Nachwuchs schon in der Plastikwanne, aber nicht mehr lange. Gleich werden die Kaulquappen ausgesetzt, rechtzeitig vor dem Winter.
14: Das geht jetzt ruckzuck. Wenn einmal die Sonne scheint, das Wetter jetzt schön warm bleibt, sind die in ein bis zwei Wochen fertig, machen die Metamorphose, gehen an Land und überwintern dann im Gebiet, in der Natur.
0: Hier im Kreis Soest hat die biologische Station ein geeignetes Reservat für die Tiere gefunden. Wo genau wir hier sind, verraten wir aber nicht.
14: Weil die Bestände hier natürlich sehr klein sind, also wenig Tiere da sind, dementsprechend gefährdet sind. Nicht, dass jemand auf die Idee kommt, hier mal eine Unke mitzunehmen. Und jedes Tier ist halt wertvoll und wichtig für den Arterhalt.
5: Die sind streng gestützt?
14: Genau, sind vom Aussterben bedroht, stehen unter Naturschutz und Artenschutz, dürfen nicht gefangen werden. Dürfen nicht gehandelt werden hier aus der Natur und dementsprechend bleibt der Standort geheim.
0: Die Unkenretter haben ein sogenanntes Ersatzbiotop angelegt, gut geschützt für eine neue Gelbbauchunkenpopulation.
14: Wenn mal kein Niederschlag im Sommer kommt wegen Klimawandel, das wird trotzdem ein Mindestmaß an Fortpflanzung gewährleisten können, indem wir die halt befüllen. Plus sind abgedeckt mit so einem Gitter, dass halt die Weidetiere hier, die Rinder und Pferde, das nicht leer trinken. Und der Waschbär als möglicher Fressfeind die Unken auch nicht wegfrisst.
0: Den Tieren reichen schon solche kleinen Tümpel oder Pfützen, um dort zu leben. Eine ausgewachsene Unke lässt sich hier heute aber trotz Lockversuch nicht blicken. Vielleicht im nächsten Jahr, wenn die hier als Unken an Land gehen, auch wenn es nicht alle schaffen werden.
15: Es werden auch nicht alle den Winter halt packen, je nachdem, wie streng der Winter wird. Und man kann ungefähr sagen, dass so 10% der Tiere vielleicht überleben. Es klingt erstmal wenig, aber trotzdem ist es halt der Beitrag, den wir leisten wollen. Denn auch die 10% stärken langfristig die Population hoffentlich. Und ja, das ist genau das Ziel dahinter.
0: Die Eltern dieser neuen Unkenpopulation für NRW dürfen nächstes Jahr auch wieder raus. 15 Jahre bleiben ihnen dann locker noch in freier Wildbahn, so alt werden die kleinen Tiere nämlich.
1: Wenn da nicht so ein Storch um die Ecke kommt. So, am letzten Ferientag in NRW, da macht es ja Sinn, mal nachzufragen, wie ist es denn für unsere Tourismusbetriebe gelaufen in Sachen Tagestourismus? Nach unserer Recherche sehr unterschiedlich. Es gibt also Gewinner, aber auch Verlierer, die so überwiegend wegen hitzehohen Beziehungen

0: Mehr denn je, hofft Geschäftsführer Ingo Hamm.
1: Aber das ist natürlich schon auch eine Hoffnung von uns, dass die Leute, wenn die mehr in der Region bleiben, nicht mehr ins Ausland fliegen oder fahren, zum Urlaub machen, sondern einfach mal sehen, wie schön das Sauerland oder überhaupt Deutschland ist und vielleicht einfach mehr Zeit auch dann im eigenen Land verbringen.
0: Darüber machen sich Karl und Mats im Aquamagis in Plettenberg keine Gedanken.
2: Am besten finde ich da die Pink Jump Rutsche, wo man da so ins Wasser springt. Weil da beschleunigt man halt oben so, wenn es da so steil runter geht. Und dann, wenn man dann unten, die ist komplett dunkel und wenn man da ins Wasser platscht, das ist cool.
3: Ich bin schon oft alle viele Rutschen gerutscht und es macht einfach nur Bock.
0: Sowas hört man hier natürlich gerne. Denn dieser Sommer war nicht so, wie erhofft. Er war zu heiß, zu trocken. Einfach zu gut für ein Erlebnisbad in der Halle.
4: Das ganze Thema Konsumzurückhaltung spielt, glaube ich, in der Freizeitindustrie eine große Rolle. Dazu die steigenden Benzinpreise, Hitze, die haben Sie angesprochen. Natürlich haben wir ein Produkt, das gerade auch mal bei schlechterem Wetter sehr stark frequentiert ist. Dementsprechend hatten wir dann auch den einen oder anderen Gast oder hätten für den einen oder anderen Gast noch ein bisschen Platz gehabt.
0: Statt der erhofften 1.500 kamen im Schnitt nur 1.200 Gäste am Tag. Ganz unzufrieden ist man aber trotzdem nicht. Der Shootingstar, Deutschlands höchste Outdoor-Wasserrutsche, zieht seit Jahresanfang neue Besucher an. Und auch das Ferienresort wurde viel gebucht. Der Tagestourist alleine reicht aber nicht mehr aus.
4: Auf der einen Seite wollen wir natürlich stets unser Bad weiterentwickeln. Dafür stehen wir. Das Thema Rutschen steht da im Vordergrund. Gleichzeitig versuchen wir aber eben auch natürlich weitere Anreize zu schaffen. Gerade das Thema auch Urlaub in Deutschland oder eben auch Urlaub im Aquamagis steht dabei im Vordergrund. Was können wir tun, damit die Gäste vielleicht nicht nur eine Nacht bleiben? Was können wir denen bieten, damit die auch vielleicht eine ganze Woche bei uns bleiben?
0: Eine gesunde Mischung aus Tagestouristen und Gästen, die länger bleiben. Darauf setzt Winterberg schon lange. Auch in diesem Jahr. Die Zahl der Übernachtungen ist in diesem Sommer gestiegen. Und auch immer mehr Tagestouristen zieht es ins Sauerland.
5: Ja, und dann fragen wir doch mal bei Michaela Pels nach, Tourismusförderin von Winterberg. Wie erklären Sie diese guten Zahlen?
6: Ja, einmal spielt natürlich das Wetter eine große Rolle für uns in Winterberg. Die ganzen Outdoor-Angebote, die wir hier vor Ort haben, von Flyline, von Astenkick, von verschiedenen Sommerrodelbahnen und die ganzen Angebote. Und so wie der Kollege aus dem Panoramapark auch gerade angesprochen hat, suchen die Leute natürlich auch die Abkühlung etc. Da haben wir den Hellebachsee und verschiedene Outdoor-Schwimmbäder, sodass die Leute hier auf jeden Fall bei uns ihr Erlebnis finden konnten.
5: Also quasi Winterberg als kühlste Stadt NRWs, wenn wir es mal so platt sagen würden. Ist denn das Ziel wirklich Kurzurlaub und Tagestourismus?
6: So wie es eben schon angesprochen wurde, ist es tatsächlich eine Mischung aus beiden. Wir haben festgestellt, dass wir bei den Übernachtungen über die Sommerferien ähnliche Zahlen hatten wie im letzten Jahr, was sehr gut ist, weil wir letztes Jahr auch gute Zahlen hatten. Und bei den Tagestouristen ist es so, dass sie natürlich immer die Abwechslung suchen, das Erlebnis suchen. Unser Einzugsgebiet ist das Ruhrgebiet und auch nach Hessen rüber bis nach Frankfurt. Das sind alles so die Reichweiten, die ein Tagestourist zurücklegt für ein Erlebnis. Und von daher ist es einfach die Mischung, die wir hier auch benötigen für unsere Umsätze, für die Wertschöpfung, die wir vor Ort haben.
5: Am schönsten ist es natürlich auch für die Gastronomiebetriebe, wenn jemand vielleicht auch mal einfach ein oder zwei Wochen gleich bleibt. Wie kann das klappen? Was muss dafür passieren?
6: Ui, das sind natürlich Fragen, mit denen beschäftigen wir uns auch. Wir haben festgestellt, dass wir tatsächlich die Übernachtungsdauer verlängern konnten, dass wir jetzt bei über 3 Nächten liegen, was schon sehr gut ist. Aber von einer Woche auf 2 Wochen zu erhöhen, das ist natürlich eine große Herausforderung, vor der wir noch stehen.
5: Wer kommt denn überhaupt? Sie haben ja wahrscheinlich schon im Blick, wer kommt, welche Altersgruppen, welche Zielgruppen.
6: Genau, einmal können wir die Herkunftsländer bestimmen. Wir haben immer noch 30% von Niederländern, die zu uns nach Winterberg kommen. Dann haben wir viele Gäste aus dem Ruhrgebiet, aus Hessen, so wie eben schon gesagt. Und dann haben wir sehr viele Familien, die gerade in den Sommerferien kommen. Wir haben auch ein tolles Sommerferienangebot gehabt in diesem Jahr. Die ersten 3 Wochen hatten wir eine Sommerbühne auf dem Marktplatz, die sehr gut angenommen wurde.

0: wurde von Gästen und von Einheimischen. Da wurde rund um die Uhr eigentlich ein tolles Angebot geschaffen und das zieht natürlich die Familien an. Aber wir haben auch verschiedene andere Veranstaltungen, wie zum Beispiel Gravel-Events oder jetzt am Wochenende die Sauerland-Rundfahrt. Und da kommen natürlich auch viele Biker, viele Aktivtouristen kommen nach Winterberg, um hier die Landschaft und die Möglichkeiten einfach zu genießen.
1: Also wir halten mal fest, Winterberg hat einfach viele Möglichkeiten und das kann deshalb ganz viele Menschen ansprechen. Ich sage erstmal danke für das Interview und tschüss nach Winterberg.
0: Sehr gerne, vielen Dank.
1: Und das Interview haben wir vor der Sendung aufgezeichnet. Also wenn morgen die Schule wieder losgeht, dann gibt es ja eine Menge zu erzählen. Und die Frage ist so immer, wer da jetzt den Vogel abschießt und vielleicht nicht mit Hinblick auf die Mega-Fernreise, sondern eher so in Sachen besonderes Erlebnis. Und die Kinder vom Outdoor-Camp im Sauerland, die haben auf jeden Fall beste Chancen. Die haben die 48-Stunden-Challenge absolviert, ausgerichtet vom Verein Naturerlebnisort Brilon. Und das war ein Abenteuer.
2: Die Jungs sind mit Campleiter Uwe auf dem Weg zum Schlaflager. Die letzte Nacht war etwas ungemütlich. Es hat heftig geregnet. Jetzt wird kurz gecheckt, ob Toris und Liams Zelte das Wasser abhalten konnten.
3: Also, wie sieht's bei dir aus, Liam?
4: Hier ist soweit alles trocken.
3: Geht deine Lichterkette denn noch?
4: Bestimmt.
3: Bei deinem Dreizimmer-Küche-Bad. Oh, hier sieht alles trocken aus.
4: Die funktioniert noch.
3: Ja, deine Lichterkette brauchen die jungen Leute, ne? Ein bisschen Luxus.
2: Ansonsten ist alles im Naturcamp eher basic und weniger Luxus. Darum geht es ja. Die Kinder sollen lernen, wie komme ich in und mit der Natur klar. Und darüber hinaus selbstständig entscheiden, aber auch im Team zusammenarbeiten.
5: Hier wird in einer vernünftigen Sprache gesprochen. Also kein Digger, alter Schwör, das gibt's hier nicht. Das ist uns sehr, sehr wichtig, dass wir respektvoll miteinander umgehen und dass wir auch schaffen, aus diesen erstmals fremden Kindern ein Team zu bilden. Dann der Umgang mit der Natur. Schnitzt nicht irgendwo rum. Zerstört nicht irgendwelche Bäume, die lebendig sind. Geht vernünftig mit der Natur um, weil wir sind hier zu Gast.
2: Und wie benimmt man sich als Gast? Das lernen die Kinder durch Campregeln. Eine lautet, wir werfen keinen Müll weg. Wir sammeln den Müll der anderen ein und schauen, was können wir zum Beispiel aus Plastikflaschen machen. Die eignen sich zum Wasserfiltern.
5: Ich würde mir jetzt so eine Flasche nehmen, würde die in der Mitte durchschneiden. Wenn ich jetzt zum Beispiel kein Taschentuch bei der Hand hätte, dann würde ich zum Beispiel in so einer Situation mir ein Stück aus dem T-Shirt rausschneiden. Weil letztendlich geht es darum, dass ich Wasser kriege und dann kann mir das T-Shirt egal sein. Dann könnte ich da noch Steine reinmachen oder Gras reinmachen. Also ich würde quasi die Erde nachbauen. Und jetzt Prost!
2: Denn die nachgebaute Erde hilft dabei, schon mal den groben Dreck aus dem Wasser zu holen. Bevor man das Wasser trinken kann, sollte es abgekocht werden. Deshalb zeigen Betreuer Michael und Liam, wie man richtig Feuer macht.
4: Das sind jetzt die Wurzeln von einer abgestorbenen Kiefer. Die haben wir gestern beim Wandern gefunden.
6: Und was hast du da noch? Also womit reibst du quasi?
4: Das ist jetzt ein Feuerstahl mit halt Metall. Und damit, wenn man den Feuerstahl abreibt, entstehen halt Funken zum Entzünden.
7: Also wenn ihr sowas zu Hause macht in einer Feuerschale, ne, müsst ihr das auch auf jeden Fall immer ablöschen. Weil der Wind kann ja Funken weitertragen in ein nahegelegenes Waldgebiet. Und dann können diese Funken können das dann auch entzünden, den ganzen Wald. Ne?
2: Außerdem gilt, ein Feuer bleibt niemals unbeaufsichtigt. In Survival-Sachen kennen sich die jungen Camper nach 24 Stunden gut aus.
8: Das ist ein Abseilknoten und wenn man unten ist, kann man ihn dann einfach aufmachen.
2: Also Knoten machen oder auch Bogenschießen. Im Team geht alles besser.
9: Genau. Ihr habt super als Team zusammengearbeitet. Und daher würde ich sagen, dass ihr euch so einen ganz kleinen Schatz verdient habt. Wo könnte der sein? Dreh noch mal um.
4: Vielleicht in dem Tipi.
9: Das ist eine gute Idee. Geht doch mal gemeinschaftlich rein und schaut nach.
10: Cool!
1: Ja, so ein bisschen was aus der Konsumwelt haben sich die Kids auf jeden Fall verdient. Aber ich glaube, die nehmen so viel mehr mit und richtig klasse, wie die dann alle Aufgaben gelöst haben. Rüdiger Ramme, nee, Quatsch, so weit sind wir noch gar nicht, der kommt gleich. Also erstmal das Thema Fachärztemangel, das trifft nicht nur uns Menschen, auch Tierärztinnen und Ärzte sind rar gesät, vor allen Dingen für die sogenannten Kleintiere. Ist nicht so rentabel wie bei Hund und Katze, schon gar nicht Kuh oder Pferd, weil so ein Mäusebesitzer sicher nicht in eine größere OP investieren würde. Aber wir haben eine Ärztin in Gütersloh gefunden mit ganz viel Herz für flauschige Hoppler.
10: Kaninchen hat Melina Klein schon als Mädchen geliebt. Mittlerweile ist sie Tierärztin und spezialisiert auf die kleinen, flauschigen Knäuel, weil sie mit ihrer Schreckhaftigkeit und Sanftheit einfach nur liebenswert findet.
11: Also es ist natürlich was Besonderes, zu einem Fluchttier eine Bindung aufzubauen. Ist jetzt anders als bei einem Hund oder bei einer Katze. Bei einem Fluchttier muss man natürlich sehr viel sensibler sein, schauen, dass man auf das Tier eingeht, dass man es nicht erschreckt und nicht überfordert. Und dann ist es natürlich, denke ich mal, ein umso schöneres Gefühl, wenn das Tier einem dann vertraut, wenn man eine Bindung aufbaut, wenn man merkt, das Tier hat keine Angst mehr.
10: Kamera ins Mäulchen, weil sich Backenzähne oft entzünden. Sie sucht bei ihnen nach den Krankheiten, die viele Besitzer und sogar Tierärzte übersehen. Oskar hier hat vielleicht einen Tumor hinterm Herz, also Röntgen. Kaninchenbesitzer, die sowas ihrem Puschel zuliebe bezahlen, kommen sogar aus dem Ruhrgebiet bis zu ihr. Danach ist klar, einen Tumor hat er nicht, aber sein Herz ist verdächtig groß, er braucht weitere Untersuchungen.
11: Ich habe viele Patienten, die im 4- bis 5-stelligen Bereich sind, in ihrer gesamten Krankengeschichte. Für die meisten meiner Kunden sind die Kaninchen oder auch Meerschweinchen ganz normale Familienmitglieder. Und also ich habe sehr viele, bei denen das Geld eigentlich gar keine Rolle spielt.
10: Melina Klein sieht viel durch Menschen verursachtes Kaninchenelend, aber sie kennt auch Besitzer, die vorbildlich sind, wie Merle Kase. Die hat auf dem heimischen Bauernhof einen großen Stall. Für den deutschen Riesen Eumel, tiefenentspannt. Und das Zwergkaninchen Pünktchen, ziemlich schüchtern. Viel Platz, im Sommer nicht zu warm, im Winter nicht zu kalt. Immer frisches Gemüse und Heu, Zweige zum Abnagen, Verstecke, saubere Klos und mindestens zweimal am Tag die Kontrolle, ob es beiden gut geht.
12: Die beiden sollen es ja gut haben. Sie sind halt ihr ganzes Leben, also ihr ganzes Leben sind sie bei mir und deshalb sollen sie ein schönes Leben haben. Und so artgerecht wie möglich hier ein Zuhause haben. Meine Erfahrung ist auch, dass manchmal der Wurm drin ist und man dann einfach dranbleiben muss und hartnäckig sein muss. Und dann aber glücklicherweise auch eine Tierärztin an der Seite hat, die sich da sehr reinkniet.
10: Gerade in einen anderen schwierigen Fall. Kaninchen Ginny muss immer wieder niesen, minutenlang. Die Expertin spült die Tränenkanäle und will die Flüssigkeit im Labor auf Erreger untersuchen. Ganz schön viel Aufwand. Ginnys Besitzerin liebt genau das.
13: Weil sie vor allen Dingen auch bei meinem vorherigen Kaninchen diagnostiziert hat, dass der eine Mittelohrentzündung hat, was alle anderen Tierärzte vorher halt nicht herausgefunden haben.
10: Melina Klein sagt, das Wichtigste sei zu verstehen, dass Kaninchen in der Natur Krankheit immer verstecken würden, um nicht gefressen zu werden.
11: Das ist immer wieder erstaunlich, was für Befunde teilweise rauskommen, wo die Tiere vorher einfach überhaupt keine deutlichen Symptome gezeigt haben.
1: So, aber jetzt Rüdiger Ramme, der ist aus der Sommerpause zurück und darf heute ein wahres Paradies kennenlernen, den Obst- und Gemüsegarten von Ursula Weber. Und die hat jetzt so eine Vorliebe für Bohnen und zieht jedes Jahr ganz besondere und seltene Sorten. Und tatsächlich gibt es da einen Bohnenatlas mit über 3000 Sorten. Da kann selbst der Lokalzeitgärtner eine Menge lernen und zwar nicht nur in Sachen Pflanzenkunde.
14: Hallo Ursula, ich grüße dich.
15: Hallo Rüdiger.
14: Du bist schwer bei der Arbeit?
15: Ja, durch die Trockenheit lassen viele Blumen die Köpfe hängen. Und ich habe gedacht, ich flechte mal so ein paar Helferlein.
14: Also du machst praktisch solche Rangpyramiden hier?
15: Genau.
14: Toll sehen die aus.
16: Rüdiger Ramme trifft heute Ursula Weber, die nicht nur Rang- und Standhilfen für ihre Blumen selber herstellt, sondern in ihrem Garten viele ungewöhnliche Ideen umsetzt. Bevor es zu den großen und kleinen Bohnen geht, gibt es erstmal den Blick in das sehr spezielle Gewächshaus.
14: Ja, toll, so ein Erdgewächshaus, ne?
15: Genau, das geht da so 1 Meter oder 1,20 Meter sogar in die Tiefe und das bewirkt, dass wir es im Winter nahezu frostfrei haben. Ich habe hier die Paprika stehen und hier habe ich ganz viel Tomaten stehen.
14: Mmh, sehr aromatisch, zuckersüß. So, dann gucken wir uns noch den Rest an. Der Rest ist gut, boah, ist das riesig.
16: Die selbst geflochtene Ranghilfe bekommt ihren Platz mitten in der Kapuzinerkresse und dann sind endlich die Bohnen dran.
14: Und das ist eine deiner Pflegekinder sozusagen, ne?
15: Genau. Und dazu gehört hier die Beli Kifla.
14: Beli Kifla.
15: Beli Kifla, wie das genau ausgesprochen wird, weiß ich nicht. Die kommt ursprünglich von einer Familie aus Slowenien. Mhm. Ich arbeite seit 10 Jahren für den Verein zur Erhaltung der Nutzpflanzenvielfalt. Und wir kümmern uns darum, dass alte Bohnensorten oder alte Gemüsesorten erhalten bleiben.
14: Ja, ist ja auch ganz wichtig, dass die Genetik, der Genpool all dieser verschiedenen Sorten erhalten bleibt. Weil irgendwann kommt vielleicht mal ein Schädling, eine Krankheit. Und da haben wir dann in dieser Genetik die Resistenzen, die wir dann für unsere Ertragssorten auch brauchen. Also insofern, glaube ich, finde ich, ist das eine wahnsinnig wichtige Funktion, die ihr da wahrnimmt.
15: Bei der Billy Kiffler zum Beispiel, die habe ich im Mai gesät, aber die nimmt sich erstmal Zeit. Ne? Mhm. Die wächst und wächst und wächst. Die wächst 3 Meter hoch, die wächst 4 Meter hoch. Und sie fängt jetzt erst an und kriegt die ersten Blütenknospen. Mhm. Das ist für eine Stangenbohne unheimlich spät. Ja. Und dann finde ich das natürlich spannend. Warum macht sie das? Ne? Aus welchem Klima kommt sie? Sie wird ja einen Grund haben. Die hat sich ja irgendwann angepasst an dieses Klima. Mhm.
16: Ob Stangenbohne oder kleine Buschbohne, Ursula zieht ausgesuchte Exemplare aus aller Welt.
15: Das ist die Kashmir Thin Skin.
14: Okay.
15: Und die kommt aus Indien.
14: Ich vermute aus Kashmir sogar.
15: Vermutlich.
14: Könnte sein.
15: Könnte sein.
14: Ich nehme mal eine.
15: Ja. So, und dann gucken wir mal, wie die so aussehen. Ui, die ist aber schick.
14: Die sieht gut aus, ja. Ja, ich finde es ja besonders spannend, dass ihr auch Bohnen aus aller Herren Länder habt. Weil Klimawandel bedeutet ja auch, die alten Sorten tun es vielleicht gar nicht mehr, die ja seit Jahrhunderten gewachsen sind. Die kommen mit den Klimabedingungen gar nicht mehr so richtig klar. Es ist viel zu trocken, viel zu sonnig. Aber vielleicht kommt die Sorte aus Kaschmir oder die Sorte aus Slowenien. Ja, super gut mit unserem Klima klar. Und dann haben wir demnächst die slowenische Sorte bei uns im Garten stehen.
15: Das kann gut sein.
16: Ursula baut nicht nur Bohnen an. Mit ihren langgezogenen Beeten nach der Methode des Marburger Taschengartens versorgt sie die Familie mit frischem Gemüse. Und dann die Überraschung.
14: Hi, Dietrich.
17: Hallo, Rüdiger.
14: Der Wahnsinn.
16: Ursulas Mann Dietrich schmiedet gerade einen Pflanzstab.
17: Du kannst mir helfen, Rüdiger.
14: Ja, versuche ich. Wie?
17: Ich brauche nämlich am anderen Ende genauso eine Spitze. Vielleicht sogar ein bisschen dünner.
14: Ha!
17: Und
14: ich bin aber Linkshänder.
17: Ich habe dir mal da auf dem Tisch habe ich dir einen Hammer hingelegt.
14: Ja. Eisen muss geschmiedet werden, solange es heiß ist.
17: Sehr schön.
14: Von wegen nur Gärtner, ne?
17: Ich finde, das sieht schon ganz schön aus. Ja. Hast du super gemacht.
14: Danke, du bist ein super Lehrer, super Meister.
15: Rüdiger, schön, dass du da warst und uns in unserem leicht angebritzelten Garten besucht hast.
17: Das hat mir sehr viel Spaß gemacht mit dir und du hast echt gut gearbeitet. Und
14: mir hat das erst Spaß gemacht und mein erster selbstgeschmiedeter Gartenstab. Ja. Vielen, vielen Dank, ich bin stolz. Ja. Tschüss, mach's
17: dann
14: gut.
17: Mach's
14: alles
17: gut.
14: Gute. Tschüss, ne? Tschüss, mach's gut, Ursula.
15: Ja, tschüss.
14: Toll.
1: Wir gucken aufs Wetter, das wird absolut nicht langweilig. Beweis hat Florian Hesse mit seinem Foto geliefert. Das abziehende Gewitter bei Halfa, das sieht wirklich beeindruckend aus. Eigentlich ist schlechtes Wetter manchmal ja viel spannender, oder? Wir gucken mal auf die Aussichten. Erstmal danke fürs Foto und sehen. Heute Nacht kann es noch ein paar Schauer geben, danach klart es aber weitgehend auf, bis sich zum Morgen neue Wolken oder auch Nebel bilden. Die Werte gehen dann auf 12 bis 7 Grad zurück. Morgen starten wir mit vielen Wolken, aber dann lockert es auf und die Sonne kommt durch. Am Nachmittag ist es heiter bis wolkig und es bleibt trocken. Mit anderen Worten, der Tag wird eigentlich ja, ziemlich freundlich, perfekt auch für das Eis nach den ersten anstrengenden Schulstunden. Temperaturen 16 bis 22 Grad bei einem westlichen Wind, der sporadisch starke Böen mit sich bringt. Und Donnerstag, wenn wir ein bisschen weiter gucken, wird es dann deutlich wechselhafter und windiger als morgen bei 21 Grad. Am Freitag klettern die Werte auf warme 26 Grad. Wind bleibt aber ein Thema und auch am Samstag soll es überwiegend trocken bleiben. Aber da gehen die Werte schon auf 19 Grad wieder runter. Und in der Tendenz bleibt es auch in den Tagen danach eher wechselhaft. Und nach derzeitigem Stand wird es insgesamt ein bisschen kühler. Aber wir haben ja jetzt auch heute den 1. September. Jetzt gleich hier im WDR Fernsehen geht's weiter mit dem Tatort nach der Tagesschau. Die Kollegen des MDR sind dran, also das Dresdner Ermittlerteam Winkler und Schnabel. Und die haben es mit einem ungewöhnlichen Todesfall zu tun. Ist es Mord? Ist es keiner? Wir werden es gleich sehen. Wir sehen uns auf jeden Fall morgen Abend wieder, wenn Sie mögen. Bis dann. Tschüss.
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